0: Linie dafür sorgen, dass Krankenhäuser, Pflegeeinrichtungen, Kitas und Schulen besser klimatisiert werden, so Dröge in der Bild am Sonntag. Dafür brauche es ein neues Förderprogramm für Klimasolaranlagen, um Klimaanlagen mit Solaranlagen zu kombinieren. England hat bei der Fußballweltmeisterschaft den Gruppensieg klar gemacht. Die Three Lions besiegten Panama mit 2:0. Im zweiten Gruppenspiel schlug Kroatien Ghana mit 2:1 und setzte sich vor den Afrikanern auf den zweiten Platz. Aber auch Ghana steht als Gruppendritter in der Runde der letzten 32.
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1: Im Moment ziehen vor allem im Norden und im Nordwesten teils heftige Gewitter mit Starkregen, Hagel und schweren Sturmböen durch. Sonst bleibt es meist klar, doch nur leicht bewölkt. Und es ist eine ziemlich warme Nacht mit 17 bis 26 Grad. Heute breiten sich die Gewitter dann weiter aus und können regional sogar unwetterartig werden. Im Osten und Südosten, da bleibt es noch länger sonnig. Dafür wird es dort extrem heiß mit bis zu 42 Grad.
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1: 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Ich bin Hendrik Daum. Mediziner fordern von der Politik, jetzt Konsequenzen aus der Hitzewelle zu ziehen. Der Geschäftsführer der Vereinigung für Intensiv- und Notfallmedizin Janssen sagte, die Länder müssten die Krankenhäuser so finanzieren, dass sie Hitzeschutz bereitstellen könnten. Auch die Pflegeheime müssten schnell für künftige Hitzewellen aufgerüstet werden. Nach den schweren Erdbeben in Venezuela ist die offizielle Zahl der Toten auf mehr als 1.400 gestiegen. Das volle Ausmaß der Katastrophe ist allerdings weiterhin unklar, denn Zehntausende Menschen werden noch unter den Trümmern zerstörter Gebäude vermutet. An der Suche nach Überlebenden sind mehrere internationale Rettungsteams beteiligt, auch vom Technischen Hilfswerk aus Deutschland. Bei der Fußball-WM hat sich England nach einem 2:0 gegen Panama den Gruppensieg gesichert. Als Gruppenzweiter steht auch Kroatien im 16. Finale nach einem 2:1 gegen Ghana. Der viermalige Afrikameister hatte schon zuvor sein Ticket für die Alles-oder-Nichts-Spiele sicher.
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0: Im Moment ziehen vor allem im Norden und im Nordwesten teils heftige Gewitter mit Starkregen, Hagel und schweren Sturmböen durch. Sonst bleibt es meist klar, doch nur leicht bewölkt. Und es ist eine ziemlich warme Nacht mit 17 bis 26 Grad. Heute breiten sich die Gewitter dann weiter aus und können regional sogar unwetterartig werden. Im Osten und Südosten, da bleibt es noch länger sonnig. Dafür wird es dort extrem heiß mit bis zu 42 Grad.
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0: Ich bin Hendrik Daum. Die Grünen-Fraktionsvorsitzende Dröge fordert angesichts der aktuellen Hitzewelle ein Abkühl-Sofortprogramm für Deutschland. Das soll in erster Linie dafür sorgen, dass Krankenhäuser, Pflegeeinrichtungen, Kitas und Schulen besser klimatisiert werden, so Dröge in der Bild am Sonntag. Dafür brauche es ein neues Förderprogramm für Klimasolaranlagen, also Klimaanlagen, die wegen der hohen Sonneneinstrahlung mit Solaranlagen kombiniert sind. Nach den schweren Erdbeben in Venezuela ist die offizielle Zahl der Toten auf mehr als 1.400 gestiegen. Das volle Ausmaß der Katastrophe ist allerdings weiterhin unklar, denn Zehntausende Menschen werden noch unter den Trümmern zerstörter Gebäude vermutet. An der Suche nach Überlebenden sind mehrere internationale Rettungsteams beteiligt, auch vom Technischen Hilfswerk aus Deutschland. Bei der Fußball-Weltmeisterschaft hat England den Sieg in seiner Gruppe klar gemacht. Die Three Lions besiegten Panama mit 2:0. Im zweiten Gruppenspiel schlug Kroatien Ghana mit 2:1 und setzte sich auf den zweiten Platz. Aber auch Ghana steht als Gruppendritter in der Runde der letzten 32. Kolumbien und Portugal trennten sich in ihrer Gruppe torlos, kommen aber beide weiter. Auch die Demokratische Republik Kongo erreichte mit einem 3:1 gegen Usbekistan die nächste Runde.
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0: Im Moment ziehen vor allem im Norden und im Nordwesten teils heftige Gewitter mit Starkregen, Hagel und schweren Sturmböen durch. Sonst bleibt es meist klar und nur leicht bewölkt. Und es ist eine ziemlich warme Nacht mit 17 bis 26 Grad. Heute breiten sich die Gewitter dann weiter aus und können regional sogar unwetterartig werden. Im Osten und Südosten, da bleibt es noch länger sonnig. Dafür wird es dort extrem heiß mit bis zu 42 Grad.
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0: Ich bin Hendrik Daum, einen schönen guten Morgen. Mediziner fordern von der Politik, jetzt Konsequenzen aus der Hitzewelle zu ziehen. Der Geschäftsführer der Vereinigung für Intensiv- und Notfallmedizin Janssen sagte, die Länder müssten die Krankenhäuser so finanzieren, dass sie Hitzeschutz bereitstellen könnten. Auch Pflegeheime müssten schnell für künftige Hitzewellen aufgerüstet werden. Nach den Erdbeben in Venezuela vor 3 Tagen haben Rettungskräfte mehrere Menschen lebend aus den Trümmern geborgen. Trotz der intensiven Rettungsarbeiten steigt die Zahl der Todesopfer aber weiter. Bislang wurden über 1.400 Tote gezählt und noch immer werden tausende Menschen unter den Trümmern vermutet. Die Chancen, Überlebende zu finden, sinken aber von Stunde zu Stunde. Bei der Fußball-WM hat England mit einem 2:0 gegen Panama den Sieg in seiner Gruppe klar gemacht. Im zweiten Gruppenspiel schlug Kroatien Ghana mit 2:1 und setzte sich auf den 2. Platz. Aber auch Ghana steht als Gruppendritter in der Runde der letzten 32. Kolumbien und Portugal trennten sich in ihrer Gruppe torlos, kommen aber beide weiter. Auch die Demokratische Republik Kongo erreichte mit einem 3:1 gegen Usbekistan die nächste Runde.
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1: Das Deutschlandwetter. Zwischen Küste und Alpen zeigt sich das Wetter zweigeteilt. Sonne in der Südosthälfte und Hitze mit 37 bis 42 Grad wieder. Sonst eher wechselhaft und gewittrig. Für den Norden warnt der Deutsche Wetterdienst sogar vor extremen Unwettern mit Starkregen, Sturm und Hagel. In Elmshorn werden es heute maximal 28 Grad, in Neuss 31, Pforzheim 35 und in Plauen 37 Grad heute.
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1: Ich bin Katrin Steinberger. Es ist 6 Uhr. Guten Morgen. Deutschland ächzt unter der Hitzewelle. Grünen-Chefin Katharina Dröge fordert jetzt Maßnahmen, und zwar ein Abkühl-Sofortprogramm für Kitas, Schulen und Krankenhäuser. Es brauche volles Tempo beim Ausbau von Klimaanlagen in Verbindung mit Solaranlagen, sagte sie der Bild am Sonntag. Ihr Vorschlag ist ein neues Förderprogramm für Klimasolaranlagen. Ab Anfang 2027 soll die Steuer auf Schnaps, Rum und Wodka steigen, das hat das Bundesfinanzministerium angekündigt. Laut Redaktionsnetzwerk Deutschland geht es um 20% mehr, also von 13 auf rund 16 Euro pro Liter Reinalkohol. Das bringe dem Staat rund 400 Millionen Euro mehr im Jahr. Auch Sekt, Champagner und Alkopop sollen teurer werden, bei Bier und Wein ändert sich nichts. Gute Nachrichten für die deutsche Fußballnationalmannschaft. Nathaniel Brown ist zurück im Teamtraining, pünktlich vor dem WM-16-Finale gegen Paraguay morgen Abend. Der Außenverteidiger hatte beim letzten Spiel wegen Muskelproblemen gefehlt. Jetzt könnte er wieder mit dabei sein. Sportdirektor Rudi Völler lobte Browns Entwicklung als atemberaubend.
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4: Das Deutschlandwetter. Zwischen Küste und Alpen zeigt sich das Wetter zweigeteilt. Sonne in der Südosthälfte und Hitze mit 37 bis 42 Grad wieder. Sonst eher wechselhaft und gewittrig. Für den Norden warnt der Deutsche Wetterdienst sogar vor extremen Unwettern mit Starkregen, Sturm und Hagel. In Elmshorn werden es heute maximal 28 Grad, in Neuss 31, Pforzheim 35 und in Plauen 37 Grad heute.
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4: Ich bin Katrin Steinberger, es ist 7 Uhr, guten Morgen. Im Harz und in der Gorischheide sind Waldbrände ausgebrochen. In der Gorischheide brennt eine Fläche von etwa 19 Hektar. Das Löschen ist schwierig, weil dort alte Munition liegt. Im Harz ist eine Fläche von rund 2 Hektar betroffen. Das Feuer breitet sich schnell aus. Die Feuerwehr setzt ein Löschflugzeug ein. Ein weiteres wurde angefordert. Die Rentenkommission hat ihre Vorschläge an die Bundesregierung übergeben. Einen Punkt hat Kommissionsmitglied Bofinger jetzt noch einmal hervorgehoben. Bei Beamten sollte die Pension nicht mehr nur vom letzten Job abhängen. Die Kommission schlägt stattdessen vor, die letzten 5 bis 10 Jahre für die Berechnung zu nehmen. Bundeskanzler Merz und Arbeitsministerin Baas wollen alle Vorschläge umsetzen. Österreich steht bei der Fußball-Weltmeisterschaft im 16. Finale. Vor kurzem sind die letzten Gruppenspiele zu Ende gegangen mit einem 3:3 zwischen Österreich und Algerien. Argentinien hat 3:1 gegen Jordanien gewonnen und ist Gruppenerster. Im 16. Finale stehen außerdem England, Kroatien, Ghana, Kolumbien, Portugal und die Demokratische Republik Kongo.
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5: Ab hinein in diesen heißen Tag nach einer doch sehr warmen Nacht, oder? Schön, dass ihr da seid. Guten Morgen.

Beatles an eurem Sonntagmorgen hier auf der 80er, 90er Oldie-Antenne. Einen guten Start in euren Sonntag. Winter, das wär's jetzt, oder? Ja, müssten wir nur ein paar Stunden fliegen. In Australien ist gerade Winter, maximal 16 Grad heute. Hier sind Men at Work aus Down Under.

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Morgen, das ist euer Sonntag mit uns, mit der 80er, 90er, Oldie Antenne und Bananarama Robert De Niro's Waiting aus den 80ern, gefolgt von den 90ern, Zucchero und Paul Young, hier Senza una Donna. Und falls es draußen bei euch noch ein bisschen kühl ist, lüftet mal schnell, bevor die Hitze

Ich hoffe, eure Nacht war entspannt und ihr konntet ein bisschen zur Ruhe finden. Ist ja doch ganz schön warm. Ab der nächsten Woche soll es ein bisschen Abkühlung geben, auch ein bisschen nass von oben. Heute nochmal durchstehen, diesen heißen Tag mit uns, mit der 80er, 90er. Hol die Antenne. Guten Morgen.

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3: Das Deutschlandwetter. Zwischen Küste und Alpen zeigt sich das Wetter zweigeteilt. Sonne in der Südosthälfte und Hitze mit 37 bis 42 Grad wieder. Sonst eher wechselhaft und gewittrig. Für den Norden warnt der Deutsche Wetterdienst sogar vor extremen Unwettern mit Starkregen, Sturm und Hagel. In Elmshorn werden es heute maximal 28 Grad, in Neuss 31, Pforzheim 35 und in Plauen 37 Grad heute.
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3: Ich bin Katrin Steinberger, es ist 8 Uhr, guten Morgen. Die Hitze macht weiter Probleme. In Nürnberg und Leipzig fahren zum Beispiel keine Straßenbahnen. An einigen Stellen ist der Straßenbelag zu weich geworden. Die Deutsche Bahn empfiehlt, auf unnötige Fahrten zu verzichten. Und auch auf den Autobahnen gibt es Schwierigkeiten, weil sich der Asphalt an manchen Stellen wölbt. Im Harz und in der Gurischheide kämpft die Feuerwehr gegen Waldbrände. Shisha-Tabak könnte bald deutlich teurer werden. Das Bundesfinanzministerium plant, die Tabaksteuer bis 2030 stark zu erhöhen. Eine Dose könnte dann statt 30 etwa 60 Euro kosten. Kritiker befürchten, dass Verbraucher dann mehr illegale Ware auf dem Schwarzmarkt kaufen. Die letzten Gruppenspiele bei der Fußball-WM sind durch. Österreich musste kurz zittern, steht aber nach einem spektakulären Unentschieden gegen Algerien doch noch im 16. Finale. Die DFB-11 muss morgen Abend gegen Paraguay ran. Pünktlich dazu ist Nathaniel Brown wieder ins Teamtraining eingestiegen.
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5: Euch einen guten Morgen, einen entspannten Morgen. Wir machen heute alles total easygoing. Bei so einer Hitze in ganz Deutschland. Rod Stewart hier mit Downtown.

Neil Young, Heart of Gold an eurem Sonntagmorgen hier auf der 80er, 90er Oldie-Antenne. Euch einen guten Morgen. Und ja, es ist heiß die ganze letzte Woche gewesen, aber hey, ich meine, es ist auch Sommer und feiern wir ihn doch ein bisschen, denn es haben auch schon drei Bundesländer Ferien. Hessen, Rheinland-Pfalz und Saarland sind jetzt gestartet und wir von der Oldie-Antenne, wir möchten gerne wissen, wo treibt ihr euch denn in diesem Sommer so rum? Ja, egal ob jetzt beim Baden im Meer oder einfach im See um die Ecke oder wandern. Grillen mit der Family, schickt uns einfach Selfies, wie und wo ihr im Sommer die 80er, 90er Oldie-Antenne hört. 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

Aretha Franklin, Respect an diesem Sonntagmorgen hier auf eurer 80er, 90er Audi-Antenne. Kenny Loggins, den kennt ihr ja vor allem durch so Filmmusik, ne? Also Danger Zone zum Beispiel von Top Gun oder Footloose von Footloose. Aber der hatte Anfang der 80er auch schon ein paar Hits, zum Beispiel den hier. 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
1: Einen guten Morgen, Knutscher, für euch hier auf eurer 80er, 90er Audio-Antenne. Die Queen der 80er, Kim Wilde, kommt dieses Jahr nach Deutschland, macht so eine 80er-Live-Show mit vielen anderen in Hamburg und Gelsenkirchen. Und alleine ist sie dann nächstes Jahr den ganzen November auf Tour. Tickets gibt's schon. Hier ist sie.

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1: Das Deutschlandwetter. Zwischen Küste und Alpen zeigt sich das Wetter zweigeteilt. Sonne in der Südosthälfte und Hitze mit 37 bis 42 Grad wieder. Sonst eher wechselhaft und gewittrig. Für den Norden warnt der Deutsche Wetterdienst sogar vor extremen Unwettern mit Starkregen, Sturm und Hagel. In Elmshorn werden es heute maximal 28 Grad, in Neuss 31, Pforzheim 35 und in Plauen 37 Grad heute.
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1: Ich bin Katrin Stahenberger. Es ist 9 Uhr. Guten Morgen. In Venezuela sind nach dem Erdbeben über 1400 Menschen gestorben. Retter ziehen aber auch Tage nach dem Beben immer noch Überlebende aus den Trümmern, darunter auch Babys und Kinder. Helfer aus mehreren Ländern wie Kolumbien und Spanien sind vor Ort und berichten von erfolgreichen Einsätzen. Kaffee wird wieder günstiger und zwar nicht nur die Eigenmarken, sondern auch bekannte wie Dallmayr, Jacobs oder Lavazza. Lidl, Aldi und Kaufland haben die Preise schon gesenkt um bis zu 10%. Andere Händler wollen jetzt nachziehen. Schlechte Ernten hatten die Preise zuletzt ordentlich ansteigen lassen. Nathaniel Brown meldet sich zurück. Der Außenverteidiger ist pünktlich zum ersten K.O.-Rundenspiel der deutschen Nationalmannschaft bei der Fußball-WM zurück im Teamtraining. Morgen Abend geht es ja gegen Paraguay. DFB-Sportdirektor Völler ist optimistisch und sagt, die Mannschaft schafft den Sprung ins Achtelfinale.
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3: Und ich wünsche euch einen guten Morgen. Schön, dass ihr da seid.

Mamas und Papas mit California Dreaming an eurem Sonntagmorgen. Hier ist eure 80er, 90er Audio-Antenne. Schön, dass ihr da seid. Einen guten Morgen. Und bei gutem Wetter findet ihr mich eigentlich immer draußen. Irgendwas machen ja, also spazieren gehen oder Fahrrad fahren oder skaten oder joggen. Aber nicht bei 40 Grad, da streike ich auch. Da möchte ich noch nicht mal mehr tanzen.

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Sonntagmorgen mit der 80er, 90er Audi-Antenne. Schön, dass ihr da seid. Und vor ein paar Wochen habe ich euch ja schon mal erzählt, dass der Sohn von Phil Collins, Matthew, der ist ja Fußballer, vielleicht nach Deutschland wechselt. Hat gerade ein Probetraining gemacht bei 1860 München. Also vielleicht fängt er da bald an und dann kommt vielleicht auch der Papa mal vorbei. Hier ist er jedenfalls erstmal mit

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4: Das Deutschlandwetter. Quer durchs Land zeigt das heute zwei Gesichter. In der Südosthälfte ist es sonnig und extrem heiß mit bis zu 42 Grad. Sonst ziehen Gewitter durch, örtlich auch mit Unwetterpotenzial. In Berlin heute 39 Grad maximal, Augsburg 34, Münster 32 und in Lübeck geht's auf 30 Grad. Morgen dann zum Wochenstart. Immer wieder Schauer, teils schwere Gewitter mit Sturmböen, dazu 25 bis 31 Grad maximal.
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4: Ich bin Katrin Steinberger. Es ist 10 Uhr. Guten Tag. Deutschland ächzt unter der Hitzewelle. Grünen-Chefin Katharina Dröge fordert jetzt Maßnahmen, und zwar ein Abkühl-Sofortprogramm für Kitas, Schulen und Krankenhäuser. Es brauche volles Tempo beim Ausbau von Klimaanlagen in Verbindung mit Solaranlagen, sagte sie der Bild am Sonntag. Ihr Vorschlag ist ein neues Förderprogramm für Klimasolaranlagen. Australien will das Social-Media-Verbot für unter 16-Jährige jetzt noch strenger durchsetzen. Firmen wie TikTok oder Instagram müssen besser kontrollieren, wie alt ihre Nutzer wirklich sind. Sonst müssen sie bis zu 60 Millionen Euro Strafe zahlen. Das ist doppelt so viel wie bisher. Obwohl Gas im Großhandel teurer geworden ist, wirkt sich das bisher nicht auf die Rechnungen aus. Die Preise bleiben stabil, zeigt eine Analyse des Verbraucherportals Verivox. Millionen Kunden könnten sich sogar über sinkende Preise freuen. Nur bei neuen Verträgen wird seit Anfang des Jahres mehr verlangt, etwa 10%.
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5: Und genau in diesem Tempo bewegen wir uns heute. Nur so. Guten Morgen.

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1: Moin, ich bin Jan Zerbst und das sind 101 Dinge, die ein echtes Nordlicht gemacht haben muss und was der Rest von Deutschland unbedingt über unseren Norden wissen sollte.
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1: Und jetzt verstehen, was Hummel wirklich heißt. Plüschmoors heißt Hummel auf Neuplattdeutsch. Moors ist der Hintern, Plüsch ist Plüsch. Hummel, Moors, Moors wiederum hat nichts mit Insekten zu tun. Das ist ein alter Hamburger Gruß. In Hamburg gab es früher einen Wasserträger mit dem Spitznamen Hummel. Und wenn der durch die Gassen zog, dann riefen die Kinder ihm spöttisch Hummel hinterher. Der Mann hat sich immer drüber aufgeregt und rumgebrummelt und jedes Mal Moors, Moors gerufen. Und das heißt auf Plattdeutsch so viel wie Hintern, Hintern oder freier übersetzt, ihr könnt mich mal am. Irgendwann wurde das Spielchen dann zum echten Hamburger Gruß oder Abschiedsgruß. Du sagst Hummel, Hummel und der andere antwortet mit Moors, Moors. Geht schneller als Smalltalk und klingt einfach schön norddeutsch robust. Hummel, Hummel.
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euch einen schönen Sonntagmorgen mit uns, mit der Audio-Antenne. Schön, dass ihr da seid. Hallo. Stellt euch vor, ihr seid eine Band und habt 7 Alben rausgebracht und dann das letzte wird das erfolgreichste. Und danach hört ihr auf. Verrückt, oder? Genauso ist es passiert mit Roxy Music und ihrem Album Avalon. Davon More Than This.

con Dios hier auf eure 80er, 90er Audio-Antenne an eurem Sonntag, eurem Wochenende. Habt ein entspanntes mit uns und jetzt mit Visage, Fade to Grey.

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1: Das Deutschlandwetter. Quer durchs Land zeigt das heute zwei Gesichter. In der Südosthälfte ist es sonnig und extrem heiß mit bis zu 42 Grad. Sonst ziehen Gewitter durch, örtlich auch mit Unwetterpotenzial. In Berlin heute 39 Grad maximal, Augsburg 34, Münster 32 und in Lübeck geht's auf 30 Grad. Morgen dann zum Wochenstart immer wieder Schauer, teils schwere Gewitter mit Sturmböen, dazu 25 bis 31 Grad maximal.
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1: Ich bin Katrin Stachenberger, es ist 11 Uhr, guten Tag. Feuerwehren kämpfen gerade gegen mehrere Waldbrände. In der Gurischheide in Sachsen ist eine Fläche von etwa 16 Hektar abgebrannt. Das Ziel heute ist laut Bürgermeister, den Brand auf dem eingeschlossenen Abschnitt zu halten. Im Harz ist eine Fläche von rund 2 Hektar betroffen. Und in Rheinland-Pfalz ist ein Waldbrand in einem Steilhang in der Nähe von Traisen ausgebrochen. Shisha-Tabak könnte bald deutlich teurer werden. Das Bundesfinanzministerium plant, die Tabaksteuer bis 2030 stark zu erhöhen. Eine Dose könnte dann statt 30 etwa 60 Euro kosten. Kritiker befürchten, dass Verbraucher dann mehr illegale Ware auf dem Schwarzmarkt kaufen. Die letzten Gruppenspiele bei der Fußball-WM sind durch. Österreich musste kurz zittern, steht aber nach einem spektakulären Unentschieden gegen Algerien doch noch im 16. Finale. Die DFB-11 muss morgen Abend gegen Paraguay ran. Pünktlich dazu ist Nathaniel Brown wieder ins Teamtraining eingestiegen.
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3: Ich wünsche euch einen ganz wunderbaren Sonntagvormittag, egal was ihr treibt oder wo ihr gerade seid, wie schön, dass ihr uns anhabt. Hier sind die Dire Straits und Walk of Life. Hallo zusammen!

Das klingt doch schon so nach Sommer, Sonne, gute Laune und vor allem Ferien. Hier auf eurer 80er, 90er Audioantenne, die Monkees. Und Ferien haben jetzt schon Hessen, Rheinland-Pfalz und das Saarland. Herzlichen Glückwunsch zu 6 Wochen freier Zeit, also jedenfalls die Schülerinnen und Schüler. Und wir von der 80er, 90er Audioantenne, wir wollen mal wissen, wo treibt ihr euch denn diesen Sommer so rum? Ja, oben auf dem Berg, unten am See, im Garten, beim Grillen oder einfach nur Balkonien mit Freunden oder Familie. Schickt uns Selfies, wie und wo ihr im Sommer die Audioantenne hört. 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Wir freuen uns drauf.

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Bonnie Tyler, holding out for a hero und aufatmen bei allen Fans von Bonnie Tyler, denn vor einer Woche wurde sie aus dem künstlichen Koma wieder geholt. Hintergrund, sie wurde operiert und ihr ging so schlecht, dass sie dann in ein künstliches Koma versetzt wurde und aus dem ist sie jetzt wieder erwacht, aber sie ist immer noch krank. Das heißt, alle Konzerte, die eigentlich seit Mai stattfinden sollten, die wurden natürlich jetzt erstmal abgesagt. Es gibt schon neue Termine für 2027, aber ich glaube, das Wichtigste ist jetzt erstmal, dass Bonnie wieder richtig fit wird und auf die Beine kommt. Gute Besserung an dieser Stelle. Euch einen schönen Sonntag mit uns, mit der 80er, 90er Audio-Antenne und jetzt mit Elton John, Circle of Life.

eure 80er, 90er Audi-Antenne und gefühlt ist der Film über ihn doch gerade erst rausgekommen in die Kinos und schwupp, ist er schon bei ein paar Streaming-Diensten zu sehen. Nicht kostenlos, da müsstet ihr was für zahlen, aber immerhin, oder? Das geht jetzt immer so ratzfatz. Ich kann euch allerdings Kino wärmstens empfehlen. Ich war gestern da und es war schön klimatisiert und kühl. So oder so, egal was ihr macht, macht es mit uns, mit der 80er, 90er Audi-Antenne. Ich wünsche euch noch einen richtig schönen Sonntag. Bis denn dann.

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2: Das Deutschlandwetter. Quer durchs Land zeigt das heute zwei Gesichter. In der Südosthälfte ist es sonnig und extrem heiß mit bis zu 42 Grad. Sonst ziehen Gewitter durch, örtlich auch mit Unwetterpotenzial. In Berlin heute 39 Grad maximal, Augsburg 34, Münster 32 und in Lübeck geht's auf 30 Grad. Morgen dann zum Wochenstart immer wieder Schauer, teils schwere Gewitter mit Sturmböen, dazu 25 bis 31 Grad maximal.
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2: Ich bin Katrin Steinberger. Es ist 12 Uhr. Guten Tag. Die Hitze macht Probleme. In Leipzig und Nürnberg fahren heute keine Straßenbahnen. An einigen Stellen ist der Straßenbelag weich geworden. Die Deutsche Bahn empfiehlt, auf unnötige Fahrten zu verzichten. Und auch auf den Autobahnen gibt es Schwierigkeiten, weil sich der Asphalt an manchen Stellen wölbt. Im Harz, in der Gorischheide und in Rheinland-Pfalz kämpft die Feuerwehr gegen Waldbrände. Kaffee wird wieder günstiger. Und zwar nicht nur die Eigenmarken, sondern auch Bekannte wie Dallmayr, Jacobs oder Lavazza. Lidl, Aldi und Kaufland haben die Preise schon gesenkt um bis zu 10%. Andere Händler wollen jetzt nachziehen. Schlechte Ernten hatten die Preise zuletzt ordentlich ansteigen lassen. Die Gruppenphase ist durch. Jetzt stehen bei der Fußball-WM auch die letzten Gegner fürs 16. Finale fest. Österreich nach einem packenden Spiel und einem 3:3 gegen Algerien. Auch Algerien ist weiter. Im 16. Finale stehen außerdem Argentinien, England, Kroatien, Ghana, Kolumbien, Portugal und Kongo.
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3: Das Deutschlandwetter quer durchs Land, heute nochmal richtig heiß. In der Südosthälfte bis 42 Grad. Sonst ziehen bei maximal 37 Grad Gewitter durch, örtlich mit Unwetterpotenzial. In Leipzig werden es 38 Grad, in München 36, Bremen 32 und Duisburg maximal 31 Grad. Morgen zum Wochenstart immer wieder Schauer, teils auch schwere Gewitter und es wird windig. Das Ganze bei etwas kühleren 25 bis 31 Grad.
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3: Ich bin Katrin Steinberger, es ist 13 Uhr, guten Tag. Die Grünen-Fraktionsvorsitzende Katharina Dröge fordert angesichts der aktuellen Hitzewelle ein Abkühl-Sofortprogramm. Das soll in erster Linie dafür sorgen, dass Krankenhäuser, Pflegeeinrichtungen, Kitas und Schulen besser klimatisiert werden. Dafür schlägt sie in der Bild am Sonntag ein neues Förderprogramm für Klimasolaranlagen vor. Obwohl Gas im Großhandel teurer geworden ist, wirkt sich das bisher nicht auf die Rechnungen aus. Die Preise bleiben stabil, zeigt eine Analyse des Verbraucherportals Verivox. Millionen Kunden könnten sich sogar über sinkende Preise freuen. Nur bei neuen Verträgen wird seit Anfang des Jahres mehr verlangt, etwa 10%. Nathaniel Brown meldet sich zurück. Der Außenverteidiger ist pünktlich zum ersten K.O.-Rundenspiel der deutschen Nationalmannschaft bei der Fußball-WM zurück im Teamtraining. Morgen Abend geht es ja gegen Paraguay. DFB-Sportdirektor Völler ist optimistisch und sagt, die Mannschaft schafft den Sprung ins Achtelfinale.
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1: Und jetzt verstehen, was Hummel Hummel wirklich heißt. Plüsch Moors heißt Hummel auf Neuplattdeutsch. Moors ist der Hintern, Plüsch ist Plüsch. Hummel, Hummel, Moors, Moors wiederum hat nichts mit Insekten zu tun. Das ist ein alter Hamburger Gruß. In Hamburg gab es früher einen Wasserträger mit dem Spitznamen Hummel. Und wenn der durch die Gassen zog, dann riefen die Kinder ihm spöttisch Hummel, Hummel hinterher. Der Mann hat sich immer drüber aufgeregt und rumgebrummelt und jedes Mal Moors, Moors gerufen. Und das heißt auf Plattdeutsch so viel wie Hintern, Hintern oder freier übersetzt, ihr könnt mich mal am. Irgendwann wurde das Spielchen dann zum echten Hamburger Gruß oder Abschiedsgruß. Du sagst Hummel, Hummel und der andere antwortet mit Moors, Moors. Geht schneller als Smalltalk und klingt einfach schön norddeutsch robust. Hummel, Hummel.
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1: Das Deutschlandwetter. In der Südosthälfte ist es sonnig und extrem heiß mit 37 bis 42 Grad. Ansonsten sind bei 32 bis 37 Grad Gewitter mit örtlichem Unwetterpotenzial unterwegs. Höchstwerte heute in Kiel 30, Düsseldorf 32, München 34 und Erfurt 37 Grad. Morgen zum Wochenstart immer wieder Schauer und teils schwere Gewitter mit starken Böen, 25 bis 31 Grad.
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1: 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Ich bin Jutta Ribrock. Es ist 14 Uhr. Guten Tag. Der Iran beansprucht die Kontrolle des Schiffsverkehrs in der Straße von Hormus erneut allein für sich. Die für den Welthandel sehr wichtige Meerenge werde innerhalb der kommenden 30 Tage wieder vollständig unter die Verwaltung des Iran gestellt, so Außenminister Araghchi. Vorausgegangen waren neue gegenseitige Angriffe der USA und des Iran trotz des Waffenstillstandsabkommens. Mehr als 600 Menschen sind in Brandenburg in einem Zug ohne Klimaanlage gestrandet. Der tschechische Zug war auf dem Weg von Prag nach Hamburg, als ein Baum in der Prignitz auf eine Oberleitung fiel. Dadurch gab es weder Strom zum Fahren noch für die Klimaanlage. Und die Türen blieben verschlossen bei 40 Grad im Innenraum. Einsatzkräfte holten die Passagiere raus, zwei mussten mit Kreislaufproblemen ins Krankenhaus. Bei der Fußball-WM stehen die letzten Teams fürs 16. Finale fest. Österreich nach einem packenden Spiel und einem 3:3 gegen Algerien. Auch Algerien ist weiter. Ins 16. Finale eingezogen sind zuletzt außerdem Argentinien, England, Kroatien, Ghana, Kolumbien, Portugal und die Demokratische Republik Kongo.
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5: Das Deutschlandwetter. In der Südosthälfte ist es sonnig und extrem heiß mit 37 bis 42 Grad. Ansonsten sind bei 32 bis 37 Grad Gewitter mit örtlichem Unwetterpotenzial unterwegs. Höchstwerte heute in Kiel 30, Düsseldorf 32, München 34 und Erfurt 37 Grad. Morgen zum Wochenstart immer wieder Schauer und teils schwere Gewitter mit starken Böen, 25 bis 31 Grad.
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5: 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Ich bin Jutta Ribrock. Es ist 15 Uhr. Guten Tag. In Rheinland-Pfalz ist jetzt ein ganzer Ort geräumt worden, weil sich dort ein Waldbrand immer weiter ausbreitet. In dem Gebiet liegt alte Munition. Immer wieder kommt es zu Explosionen. 650 Menschen aus Traisen bei Bad Kreuznach wurden in Sicherheit gebracht. Auch im Harz in der Gorisch-Heide brennt es in einem Waldgebiet mit Munitionsresten. Australien will das Social-Media-Verbot für unter 16-Jährige jetzt noch strenger durchsetzen. Technologiekonzerne wie TikTok oder Instagram müssen besser kontrollieren, wie alt ihre Nutzer wirklich sind. Sonst müssen sie bis zu 60 Millionen Euro Strafe zahlen. Das ist doppelt so viel wie bisher. Nathaniel Brown meldet sich zurück. Der Außenverteidiger ist pünktlich zum ersten K.O.-Rundenspiel der deutschen Nationalmannschaft bei der Fußball-WM zurück im Teamtraining. Morgen Abend geht's gegen Paraguay. Sportchef Rudi Völler ist optimistisch und sagt, die DFB-Elf schafft den Sprung ins Achtelfinale.
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3: Das Deutschlandwetter. In der Südosthälfte ist es sonnig und extrem heiß mit 37 bis 42 Grad. Ansonsten sind bei 32 bis 37 Grad Gewitter mit örtlichem Unwetterpotenzial unterwegs. Höchstwerte heute in Kiel 30, Düsseldorf 32, München 34 und Erfurt 37 Grad. Morgen zum Wochenstart immer wieder Schauer und teils schwere Gewitter mit starken Böen, 25 bis 31 Grad.
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3: Ich bin Jutta Ribrock. Es ist 16 Uhr. Guten Tag. Eine ganze Reihe wichtiger Reformen will die Bundesregierung nächste Woche auf den Weg bringen. Darüber beraten jetzt gerade in Berlin die Parteichefs bei Bundeskanzler Merz. Bei der Rente hatten ja alle gemeinsam Zustimmung zu den Vorschlägen der Expertenkommission signalisiert. Außerdem geht es heute zum Beispiel um Reformen bei Steuern, Gesundheit und Pflege. Mehr als 600 Menschen sind in Brandenburg in einem Zug ohne Klimaanlage gestrandet. Der tschechische Zug war auf dem Weg von Prag nach Hamburg, als ein Baum in der Prignitz auf eine Oberleitung fiel. Dadurch gab es weder Strom zum Fahren noch für die Klimaanlage. Und die Türen blieben verschlossen bei 40 Grad im Innenraum. Einsatzkräfte holten die Passagiere raus, zwei mussten mit Kreislaufproblemen ins Krankenhaus. Kaffee wird wieder günstiger. Und zwar nicht nur die Eigenmarken, sondern auch bekannte Marken wie Dallmayr, Jacobs oder Lavazza. Lidl, Aldi und Kaufland haben die Preise schon gesenkt um bis zu 10%. Andere Händler wollen nachziehen. Schlechte Ernten hatten die Preise zuletzt ordentlich steigen lassen.
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1: Jetzt hören wir, die Kollegen nutzen externe KI-Apps. Das macht nichts, oder?
2: Oh doch, Chef. Die

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1: Moin, ich bin Jan Zerbst und das sind 101 Dinge, die ein echtes Nordlicht gemacht haben muss und was der Rest von Deutschland unbedingt über unseren Norden wissen sollte.
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1: Und jetzt verstehen, was Hummel Hummel wirklich heißt. Plüsch Moors heißt Hummel auf Neuplattdeutsch. Moors ist der Hintern, Plüsch ist Plüsch. Hummel, Hummel, Moors, Moors wiederum hat nichts mit Insekten zu tun. Das ist ein alter Hamburger Gruß. In Hamburg gab es früher einen Wasserträger mit dem Spitznamen Hummel. Und wenn der durch die Gassen zog, dann riefen die Kinder ihm spöttisch Hummel, Hummel hinterher. Der Mann hat sich immer drüber aufgeregt und rumgebrummelt und jedes Mal Moors, Moors gerufen. Und das heißt auf Plattdeutsch so viel wie Hintern, Hintern oder freier übersetzt, ihr könnt mich mal am. Irgendwann wurde das Spielchen dann zum echten Hamburger Gruß oder Abschiedsgruß. Du sagst Hummel, Hummel und der andere antwortet mit Moors, Moors. Geht schneller als Smalltalk und klingt einfach schön norddeutsch robust. Hummel, Hummel.
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14: Das Deutschlandwetter. Quer durchs Land ist es heiß, ganz besonders in der Südosthälfte mit 37 bis 42 Grad. Sonst sind bei 32 bis 37 Grad Gewitter unterwegs, örtlich mit Unwetterpotenzial. Höchstwerte heute in Aachen 29 Grad, Hannover 34, Berchtesgaden 35 und Berlin 39 Grad. Morgen gibt's immer wieder Schauer, teils schwere Gewitter mit starken Böen bei 25 bis 31 Grad.
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1: Ich bin Jutta Ribrock. Es ist 17 Uhr. Guten Tag. Den dritten Tag in Folge gibt es einen neuen Hitzerekord in Deutschland. 41,7 Grad wurden in Neiße-Münde in Brandenburg gemessen. Die Hitze weicht mancherorts den Straßenbelag auf. In Leipzig und Nürnberg fahren deshalb keine Straßenbahnen, in Würzburg nur eingeschränkt. Auch auf den Autobahnen wölbt sich der Asphalt an manchen Stellen. Der Iran beansprucht die Kontrolle des Schiffsverkehrs in der Straße von Hormus erneut allein für sich. Die für den Welthandel sehr wichtige Meerenge werde innerhalb der kommenden 30 Tage wieder vollständig unter die Verwaltung des Iran gestellt, so Außenminister Araghchi. Vorausgegangen waren neue gegenseitige Angriffe der USA und des Iran trotz des Waffenstillstandsabkommens. Die deutsche Fußballnationalmannschaft startet gleich im Teamquartier in Winston-Salem in ihr Abschlusstraining vor dem ersten Spiel der K.U.-Runde. Morgen geht's ja im 16. Finale gegen Paraguay. Und dafür ist auch Nathaniel Brown wieder fit. Der wichtige Abwehrspieler aus Amberg ist zurück im Teamtraining.
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0: Wetter. Quer durchs Land ist es heiß, ganz besonders in der Südosthälfte mit 37 bis 42 Grad. Sonst sind bei 32 bis 37 Grad Gewitter unterwegs, örtlich mit Unwetterpotenzial. Höchstwerte heute in Aachen 29 Grad, Hannover 34, Berchtesgaden 35 und Berlin 39 Grad. Morgen gibt es immer wieder Schauer, teils schwere Gewitter mit starken Böen bei 25 bis 31 Grad.
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0: Ich bin Jutta Ribrock. Es ist 18 Uhr. Guten Abend. Den dritten Tag in Folge gibt es einen neuen Temperaturrekord in Deutschland. 41,7 Grad wurden in Neiße-Münde in Brandenburg gemessen. Gestern war der höchste Stand 41,5 Grad in Möckern-Drewitz in Sachsen-Anhalt. Ab morgen wird es insgesamt nicht mehr ganz so heiß. Eine ganze Reihe wichtiger Reformen will die Bundesregierung kommende Woche auf den Weg bringen. Und damit das in großer Einigkeit geschehen kann, beraten seit dem Nachmittag in Berlin die Parteichefs bei Bundeskanzler Merz miteinander. Bei der Rente hatten ja alle gemeinsam Zustimmung zu den Vorschlägen der Expertenkommission signalisiert. Weitere Reformen stehen bei Steuern, Gesundheit und Pflege an. In der Formel 1 hat George Russell den großen Preis von Österreich gewonnen. In Spielberg kam der Brite im Mercedes vor Red Bull-Pilot Max Verstappen ins Ziel. Auf Platz 3 fuhr Russells Teamkollege und WM-Spitzenreiter Kimi Antonelli im zweiten Silberpfeil.
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2: Das Deutschlandwetter. Quer durchs Land ist es heiß, ganz besonders in der Südosthälfte mit 37 bis 42 Grad. Sonst sind bei 32 bis 37 Grad Gewitter unterwegs, örtlich mit Unwetterpotenzial. Höchstwerte heute in Aachen 29 Grad, Hannover 34, Berchtesgaden 35 und Berlin 39 Grad. Morgen gibt's immer wieder Schauer, teils schwere Gewitter mit starken Böen bei 25 bis 31 Grad.
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2: 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Ich bin Jutta Ribrock. Es ist 19 Uhr. Guten Abend. Den dritten Tag in Folge gibt es einen neuen Temperaturrekord in Deutschland. 41,7 Grad wurden in Neiße-Münde-Koschen in Brandenburg gemessen. Die Grünen fordern ein Abkühl-Sofortprogramm. Fraktionschefin Dröge sagte der Bild am Sonntag, es brauche volles Tempo beim Ausbau von Klimaanlagen in Verbindung mit Solaranlagen. Damit sollten Krankenhäuser, Pflegeeinrichtungen, Kitas und Schulen bei großer Hitze kühl gehalten werden. In Rheinland-Pfalz ist ein ganzer Ort geräumt worden, weil sich dort ein Waldbrand immer weiter ausbreitet. In dem Gebiet liegt alte Munition, immer wieder kommt es zu Explosionen. 650 Menschen aus Traisen bei Bad Kreuznach wurden in Sicherheit gebracht. Australien will das Social-Media-Verbot für unter 16-Jährige jetzt noch strenger durchsetzen. Technologiekonzerne wie TikTok oder Instagram müssen besser kontrollieren, wie alt ihre Nutzer wirklich sind. Sonst müssen sie bis zu 60 Millionen Euro Strafe zahlen. Das ist doppelt so viel wie bisher.
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2: Das Deutschlandwetter. Quer durchs Land ist es heiß, ganz besonders in der Südosthälfte mit 37 bis 42 Grad. Sonst sind bei 32 bis 37 Grad Gewitter unterwegs, örtlich mit Unwetterpotenzial. Höchstwerte heute in Aachen 29 Grad, Hannover 34, Berchtesgaden 35 und Berlin 39 Grad. Morgen gibt's immer wieder Schauer, teils schwere Gewitter mit starken Böen bei 25 bis 31 Grad.
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2: Ich bin Jutta Ribrock. Es ist 20 Uhr. Guten Abend. Den dritten Tag in Folge gibt es einen neuen Temperaturrekord in Deutschland. 41,7 Grad wurden in Neiße-Münde-Koschen in Brandenburg gemessen. Die Hitze lässt vielerorts den Asphalt aufweichen. In Leipzig werden deshalb, so wie schon heute, auch morgen keine Straßenbahnen fahren. Kurz nach der Ankunft im Erdbebengebiet in Venezuela haben THWler

0: aus Deutschland mit Rettungsarbeiten begonnen. Die Einsatzkräfte des Technischen Hilfswerks arbeiten in der Küstenstadt Karabajeda, wo ein Überlebender unter Trümmern vermutet wird, teilte das THW mit. Zugleich wird nach weiteren Verschütteten gesucht. Das 48-köpfige Team war in der vergangenen Nacht in Venezuela eingetroffen. In der Formel 1 hat George Russell den großen Preis von Österreich gewonnen. In Spielberg kam der Brite im Mercedes vor Red Bull-Pilot Max Verstappen ins Ziel. Auf Platz 3 fuhr Russells Teamkollege und WM-Spitzenreiter Kimi Antonelli im zweiten Silberpfeil.
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3: In der Nacht ziehen heftige Gewitter mit Sturm, Starkregen und Hagel von Westen bis in den Osten. Es besteht Unwettergefahr. Nur im Südosten und Nordwesten bleibt es ruhig und klar. Die Temperaturen liegen zwischen 24 und 17 Grad. Morgen gibt's im Westen und Norden Wolken und einzelne Schauer, in der Mitte und im Südosten weiterhin Gewitter und Unwettergefahr. Es wird nicht mehr ganz so heiß. Mit maximal 32 Grad an der Küste ist es kühler.
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3: Ich bin Stefan Schütz. Deutschland schwitzt seit Tagen wegen der Gluthitze und deswegen fordert Grünen-Fraktionschefin Dröge, Maßnahmen zu ergreifen. Es brauche ein Abkühl-Sofortprogramm, um Krankenhäuser, Pflegeeinrichtungen, Kitas und Schulen zu klimatisieren, das sagte sie der Bild am Sonntag. Dröge fordert volles Tempo beim Ausbau von Klimaanlagen in Verbindung mit Solaranlagen. Die Grünen schlagen ein neues Förderprogramm für Klimasolaranlagen vor. Die Spritpreise waren durch den Iran-Krieg stark gestiegen. Auch beim Gas gingen die Preise im Großhandel deutlich nach oben. Doch registriert das Vergleichsportal Verivox bisher keine Preissteigerungen für Verbraucher. Jan-Henner Reitze.
4: Ähnlich wie der Ölpreis sind auch die Großhandelspreise für Gas durch den Iran-Krieg in die Höhe geschossen, von 30 Euro pro Megawattstunde auf bis zu 66 Euro. Die meisten Verbraucher haben davon nichts mitbekommen, weil die Preise, die sie zahlen, in langfristigen Verträgen festgelegt sind, anders als beim Tanken, wo die Preise stark schwanken. Je nach Tarif können laut Verivox sogar gut 11 Millionen Haushalte dieses Jahr damit rechnen, dass ihre Gasrechnung etwas niedriger ausfällt.
3: Papst Leo hat sein Mitgefühl

0: Mitgefühl für die Opfer des schweren Erdbebens in Venezuela ausgesprochen. Auf seinen Social-Media-Kanälen hat er für die Verstorbenen gebetet und seine Solidarität mit den Familien und Verletzten erklärt. Außerdem hat er sich bei allen bedankt, die an den Rettungseinsätzen beteiligt sind. Venezuela war am Mittwochabend von einem schweren Doppelbeben getroffen worden. Bislang wurden 1.430 Tote gezählt. Tausende werden unter den Trümmern vermutet.
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1: In der Nacht, da ziehen heftige Gewitter mit Sturm, Starkregen und Hagel von Westen bis in den Osten. Es besteht Unwettergefahr. Nur im Südosten und Nordwesten bleibt es ruhig und klar. Die Tiefstwerte liegen zwischen 24 und 17 Grad. Morgen gibt's im Westen und Norden Wolken und einzelne Schauer. In der Mitte und im Südosten weiterhin Gewitter und Unwettergefahr. Es wird nicht mehr ganz so heiß mit maximal 32 Grad.
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1: Ich bin Hendrik Daum. Die Hitzewelle hat zum Ausklang des Wochenendes ihren Höhepunkt erreicht und klingt jetzt ab. Die neue Woche startet deutlich angenehmer. An drei aufeinanderfolgenden Tagen waren vorher Hitzerekorde aufgestellt worden. Thomas Bleskin berichtet.
2: Freitag 41,3 Grad im Saarland, Samstag 41,4 in Sachsen-Anhalt und schließlich Sonntag 41,7 Grad in Brandenburg. Wissenschaftler sagen, diese extremen Temperaturen wären ohne den Effekt des Klimawandels so gut wie ausgeschlossen. Nach Berechnungen der Organisation World Weather Attribution wäre ein solches Wetterereignis vor 50 Jahren rund 3,5 Grad weniger heiß verlaufen.
1: Im Kanzleramt in Berlin sind am Abend die Spitzen der schwarz-roten Regierungskoalition zusammengekommen. CDU-Chef Merz, CSU-Chef Söder und die SPD-Vorsitzenden Baas und Klingbeil nehmen an dem Treffen teil. Und auch SPD-Fraktionschef Mirsch und Innenminister Dobrindt sind dabei. Sie wollen den Koalitionsausschuss vorbereiten, der für Mittwoch geplant ist. Dann soll es um die großen Reformvorhaben, wie zum Beispiel die Rente und das Steuersystem gehen. In Spielberg hat sich George Russell mit seinem zweiten Saisonsieg im Formel-1-Titelkampf zurückgemeldet. Der Mercedes-Pilot machte beim Großen Preis von Österreich den 7. Triumph im 8. Saisonlauf für das Werksteam perfekt. Der Brite landete vor Max Verstappen im Red Bull und WM-Spitzenreiter Kimi Antonelli im zweiten Silberpfeil.
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1: In der Nacht, da ziehen heftige Gewitter mit Sturm, Starkregen und Hagel von Westen bis in den Osten. Es besteht Unwettergefahr. Nur im Südosten und Nordwesten bleibt es ruhig und klar. Die Tiefstwerte liegen zwischen 24 und 17 Grad. Morgen gibt's im Westen und Norden Wolken und einzelne Schauer. In der Mitte und im Südosten weiterhin Gewitter und Unwettergefahr. Es wird nicht mehr ganz so heiß mit maximal 32 Grad.
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1: Ich bin Hendrik Daum. Im Kanzleramt in Berlin sind am Abend die Spitzen der schwarz-roten Regierungskoalition zusammengekommen. CDU-Chef Merz, CSU-Chef Söder und die SPD-Vorsitzenden Baas und Klingbeil nehmen an dem Treffen teil. Und auch SPD-Fraktionschef Mirsch und Innenminister Dobrindt sind dabei. Sie wollen den Koalitionsausschuss vorbereiten, der für Mittwoch geplant ist. Dann soll es um die großen Reformvorhaben, wie zum Beispiel die Rente und das Steuersystem, gehen. Papst Leo hat sein Mitgefühl für die Opfer des schweren Erdbebens in Venezuela ausgesprochen. Auf seinen Social-Media-Kanälen hat er für die Verstorbenen gebetet und seine Solidarität mit den Familien und Verletzten erklärt. Außerdem hat er sich bei allen bedankt, die an den Rettungseinsätzen beteiligt sind. Venezuela war am Mittwochabend von einem schweren Doppelbeben getroffen worden. Bislang wurden 1430 Tote gezählt. Zehntausende werden noch unter den Trümmern vermutet. In Spielberg hat sich George Russell mit seinem zweiten Saisonsieg im Formel-1-Titelkampf zurückgemeldet. Der Mercedes-Pilot machte beim Großen Preis von Österreich den 7. Triumph im 8. Saisonlauf für das Werksteam perfekt. Der Brite landete vor Max Verstappen im Red Bull und WM-Spitzenreiter Kimi Antonelli im zweiten Silberpfeil.
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0: Im Moment ziehen teils heftige Gewitter mit Sturm, Starkregen und Hagel von Westen bis in den Osten. Es besteht Unwettergefahr. Nur im Südosten und Nordwesten bleibt es ruhig und klar. Die Tiefstwerte liegen zwischen 24 und 17 Grad. Heute zum Wochenstart gibt's im Westen und Norden Wolken und nur vereinzelte Schauer. In der Mitte und im Südosten dagegen Gewitter und Unwettergefahr. Es wird nicht mehr so heiß mit maximal 31 Grad.
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0: Ich bin Hendrik Daum. Für die schwarz-rote Koalition beginnt eine entscheidende Woche. Im Koalitionsausschuss wollen Union und SPD am Mittwoch mehrere Reformvorhaben auf den Weg bringen. Im Mittelpunkt stehen Rente, Gesundheit, Pflege und Steuerentlastungen. Thomas Pleskin mit den Einzelheiten.
2: Vor den Beratungen haben sich die Parteivorsitzenden gestern noch einmal im Kanzleramt abgestimmt. Kanzler Merz zeigte sich zuversichtlich, dass bei den Reformenentscheidungen gelingen. Neben Änderungen bei Rente sowie Kranken- und Pflegeversicherung soll auch eine Entlastung kleiner und mittlerer Einkommen auf den Weg gebracht werden. Parallel steht der Haushalt für 2027 an. Um Finanzierungslücken zu schließen, plant die Bundesregierung unter anderem höhere Steuern auf Spirituosen und weitere alkoholische Getränke.
0: Volkswagen steigt offenbar aus einer Kooperation mit dem Zulieferer Bosch aus. Wie die Bild-Zeitung berichtet, geht es um eine Entwicklungspartnerschaft für autonomes Fahren. Wegen mangelnder Fortschritte und des herrschenden Sparzwangs will der VW-Konzern demnach die Zusammenarbeit mit Bosch beenden. Obwohl schon rund 1,5 Milliarden Euro in das Projekt geflossen seien, gelte die verwendete Technologie inzwischen als nicht mehr wettbewerbsfähig. Bei der Fußball-WM zieht Co-Gastgeber Kanada als erste Mannschaft ins Achtelfinale ein. Die Kanadier gewannen ihr 16. Finale gegen Südafrika mit 1:0. Der entscheidende Treffer fiel erst in der Nachspielzeit. Und heute Abend ab 22.30 Uhr kämpft das deutsche Team gegen Paraguay um den Einzug in die Runde der letzten 16.
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2: Im Moment ziehen teils heftige Gewitter mit Sturm, Starkregen und Hagel von Westen bis in den Osten. Es besteht Unwettergefahr. Nur im Südosten und Nordwesten bleibt es ruhig und klar. Die Tiefstwerte liegen zwischen 24 und 17 Grad. Heute zum Wochenstart gibt's im Westen und Norden Wolken und nur vereinzelte Schauer. In der Mitte und im Südosten dagegen Gewitter und Unwettergefahr. Es wird nicht mehr so heiß mit maximal 31 Grad.
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2: Ich bin Hendrik Daum. Die Hitzewelle hat zum Ausklang des Wochenendes ihren Höhepunkt erreicht und klingt jetzt ab. Die neue Woche startet deutlich angenehmer. An drei aufeinanderfolgenden Tagen waren vorher Hitzerekorde aufgestellt worden. Thomas Pleskin berichtet.
4: Freitag 41,3 Grad im Saarland, Samstag 41,4 in Sachsen-Anhalt und schließlich Sonntag 41,7 Grad in Brandenburg. Wissenschaftler sagen, diese extremen Temperaturen wären ohne den Effekt des Klimawandels so gut wie ausgeschlossen. Nach Berechnungen der Organisation World Weather Attribution wäre ein solches Wetterereignis vor 50 Jahren rund 3,5 Grad weniger heiß verlaufen.
2: Im Iran fordern jetzt einflussreiche Geistliche, die Verhandlungen mit den USA sofort abzubrechen. Hintergrund sind die jüngsten amerikanischen Angriffe. Auch von den iranischen Revolutionsgarden heißt es, weitere Gespräche mit Washington seien nicht mehr tragbar. Eigentlich hatten die USA und der Iran zuletzt vereinbart, bis Mitte August ein endgültiges Friedensabkommen auszuhandeln. Bei der Fußball-WM zieht Co-Gastgeber Kanada als erste Mannschaft ins Achtelfinale ein. Die Kanadier gewannen ihr 16. Finale gegen Südafrika mit 1:0. Der entscheidende Treffer fiel erst in der Nachspielzeit. Und heute Abend ab 22.30 Uhr kämpft das deutsche Team gegen Paraguay um den Einzug in die Runde der letzten 16.
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1: Im Moment ziehen teils heftige Gewitter mit Sturm, Starkregen und Hagel von Westen bis in den Osten. Es besteht Unwettergefahr. Nur im Südosten und Nordwesten bleibt es ruhig und klar. Die Tiefstwerte liegen zwischen 24 und 17 Grad. Heute zum Wochenstart gibt's im Westen und Norden Wolken und nur vereinzelte Schauer. In der Mitte und im Südosten dagegen Gewitter und Unwettergefahr. Es wird nicht mehr so heiß mit maximal 31 Grad.
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1: Ich bin